0: Besonders Heizöl und Holzpellets werden demnach teurer. Für eine 70 Quadratmeter Wohnung steigen die durchschnittlichen Heizölkosten um rund ein Viertel auf 1.275 Euro im Jahr. Bei Erdgas gibt es dagegen eine leichte Entlastung. Die Investitionen in künstliche Intelligenz ziehen in Deutschland rasant an. Laut Digitalverband Bitkom steigen die Gesamtausgaben für KI-Software, Dienstleistungen und Hardware in diesem Jahr um 48% auf 28,7 Milliarden Euro. Im Vorjahr waren es noch 19,4 Milliarden. Haupttreiber des Booms ist die sogenannte generative KI, zu der Anwendungen wie ChatGPT oder Claude zählen. Der Chemiekonzern Evonik baut 3.200 Stellen ab, 2.150 davon in Deutschland, teilt das Unternehmen aus Essen mit. Schon bis Ende 2026 fallen durch laufende Spar- und Effizienzprogramme rund 2.800 Stellen weg. Der nächste Sparplan soll bis 2029 sozialverträglich und ohne betriebsbedingte Kündigungen umgesetzt werden. Soweit die Meldungen.
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0: In der Nacht im äußersten Nordwesten bewölkt, ansonsten gering bewölkt oder klar und trocken. Hier und da gibt's Nebel, 13 Grad unter Wolken bis 0 Grad bei Aufklaren. Tagsüber im Nordwesten viele Wolken, bedeckter Himmel, nachmittags und am Abend an der Nordsee Schauerwetter. Einzelne Gewitter sind da auch möglich. Ansonsten heiter bis sonnig und trocken, 17 bis 21 entlang des Rheins bis 24 Grad.
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1: Mit Michael Daub. Der Anteil der Elektroautos bei den Neuzulassungen in der EU ist im vergangenen Jahr auf ein Rekordniveau gestiegen. Das zeigen Ergebnisse der europäischen Statistikbehörde Eurostat. Gut jeder sechste neu zugelassene PKW war demnach ein E-Auto. Auch Hybridfahrzeuge werden demnach immer beliebter. Der Boom hat wohl auch

0: Laut Digitalverband Bitkom steigen die Gesamtausgaben für KI-Software, Dienstleistungen und Hardware in diesem Jahr um 48% auf 28,7 Milliarden Euro. Im Vorjahr waren es noch 19,4 Milliarden. Haupttreiber des Booms ist die sogenannte generative KI, zu der Anwendungen wie ChatGPT oder Claude zählen. Der Chemiekonzern Evonik baut 3200 Stellen ab, 2150 davon in Deutschland, teilt das Unternehmen aus Essen mit. Schon bis Ende 2026 fallen durch laufende Spar- und Effizienzprogramme rund 2800 Stellen weg. Der nächste Sparplan soll bis 2029 sozialverträglich und ohne betriebsbedingte Kündigungen umgesetzt werden. Soweit die Meldungen.
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0: In der Nacht im äußersten Nordwesten bewölkt, ansonsten gering bewölkt oder klar und trocken. Hier und da gibt's Nebel, 13 Grad unter Wolken bis 0 Grad bei Aufklaren. Tagsüber im Nordwesten viele Wolken, bedeckter Himmel, nachmittags und am Abend an der Nordsee Schauerwetter. Einzelne Gewitter sind da auch möglich. Ansonsten heiter bis sonnig und trocken, 17 bis 21 entlang des Rheins bis 24 Grad.
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1: Mit Michael Daub. Der Anteil der Elektroautos bei den Neuzulassungen in der EU ist im vergangenen Jahr auf ein Rekordniveau gestiegen. Das zeigen Ergebnisse der europäischen Statistikbehörde Eurostat. Gut jeder sechste neu zugelassene PKW war demnach ein E-Auto. Auch Hybridfahrzeuge werden demnach immer beliebter. Der Boom hat wohl auch mit den hohen Spritpreisen zu tun. Dazu kommen aber auch günstigere Einstiegsmodelle, eine staatliche Förderprämie für E-Autos und mehr Ladesäulen. Haushalte in Deutschland müssen sich laut der Beratungsgesellschaft CO2 Online auf höhere Heizkosten einstellen. Besonders Heizöl und Holzpellets werden demnach teurer. Für eine 70 Quadratmeter Wohnung steigen die durchschnittlichen Heizölkosten um rund ein Viertel auf 1.275 Euro im Jahr. Bei Erdgas gibt es dagegen eine leichte Entlastung. Die Investitionen in künstliche Intelligenz ziehen in Deutschland rasant an. Laut Digitalverband Bitkom steigen die Gesamtausgaben für KI-Software, Dienstleistungen und Hardware in diesem Jahr um 48% auf 28,7 Milliarden Euro. Im Vorjahr waren es noch 19,4 Milliarden. Haupttreiber des Booms ist die sogenannte generative KI, zu der Anwendungen wie ChatGPT oder Claude zählen. Der Chemiekonzern Evonik baut 3.200 Stellen ab, 2.150 davon in Deutschland, teilt das Unternehmen aus Essen mit. Schon bis Ende 2026 fallen durch laufende Spar- und Effizienzprogramme

0: 21 entlang des Rheins bis 24 Grad.
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1: Mit Michael Daub. Der Anteil der Elektroautos bei den Neuzulassungen in der EU ist im vergangenen Jahr auf ein Rekordniveau gestiegen. Das zeigen Ergebnisse der europäischen Statistikbehörde Eurostat. Gut jeder sechste neu zugelassene PKW war demnach ein E-Auto. Auch Hybridfahrzeuge werden demnach immer beliebter. Der Boom hat wohl auch mit den hohen Spritpreisen zu tun. Dazu kommen aber auch günstigere Einstiegsmodelle, eine staatliche Förderprämie für E-Autos und mehr Ladesäulen. Haushalte in Deutschland müssen sich laut der Beratungsgesellschaft CO2 Online auf höhere Heizkosten einstellen. Besonders Heizöl und Holzpellets werden demnach teurer. Für eine 70 Quadratmeter Wohnung steigen die durchschnittlichen Heizölkosten um rund ein Viertel auf 1.275 Euro im Jahr. Bei Erdgas gibt es dagegen eine leichte Entlastung. Die Investitionen in künstliche Intelligenz ziehen in Deutschland rasant an. Laut Digitalverband Bitkom steigen die Gesamtausgaben für KI-Software, Dienstleistungen und Hardware in diesem Jahr um 48% auf 28,7 Milliarden Euro. Im Vorjahr waren es noch 19,4 Milliarden. Haupttreiber des Booms ist die sogenannte generative KI, zu der Anwendungen wie ChatGPT oder Claude zählen. Der Chemiekonzern Evonik baut 3.200 Stellen ab, 2.150 davon in Deutschland, teilt das Unternehmen aus Essen mit. Schon bis Ende 2026 fallen durch laufende Spar- und Effizienzprogramme rund 2.800 Stellen weg. Der nächste Sparplan soll bis 2029 sozialverträglich und ohne betriebsbedingte Kündigungen umgesetzt werden. Soweit die Meldungen.
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1: In der Nacht im äußersten Nordwesten bewölkt, ansonsten gering bewölkt oder klar und trocken. Hier und da gibt's Nebel, 13 Grad unter Wolken bis 0 Grad bei Aufklaren. Tagsüber im Nordwesten viele Wolken, bedeckter Himmel, nachmittags und am Abend an der Nordsee Schauerwetter. Einzelne Gewitter sind da auch möglich. Ansonsten heiter bis sonnig und trocken, 17 bis 21, entlang des Rheins bis 24 Grad.

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1: Mit Michael Daub. In Hamburg beginnt heute der Extremwetterkongress. Forschende und Meteorologen sprechen über die Folgen des Klimawandels und darüber, wie man sich besser gegen Hitzewellen, Starkregen oder Überschwemmungen wappnen kann. Nach Angaben des Robert-Koch-Instituts sind in diesem Jahr bereits rund 16.000 Menschen in Deutschland an den Folgen der Hitze gestorben. Der Wegfall der Zollfreigrenze für Pakete aus dem Ausland soll Billighändler wie Temu und Shein besser in Schach halten. Trotzdem kommen laut Handelsverband Deutschland weiterhin täglich hunderttausende Pakete ins Land. Der Zoll könne die Masse nicht ausreichend kontrollieren, beklagt Verbandschef Gent bei T-Online. Er fordert eine zentrale Marktaufsicht für Händler aus Drittstaaten. Medikamente einfach in der Drogerie um die Ecke abholen. Diesen Service bietet die Online-Apotheke von DM für bestimmte Medikamente an. Der Wettbewerbszentrale passt das nicht. Sie hat geklagt. Heute prüft das Landgericht Karlsruhe den Fall. Seit knapp einem Jahr vertreibt die Drogeriekette unter dem Namen DM Med rezeptfreie apothekenpflichtige Medikamente wie Ibuprofen oder Paracetamol. Die Wettbewerbszentrale sieht darin eine unzulässige Vermischung von Drogerie- und Apothekenangebot. Das Gericht prüft nun, ob beides ausreichend getrennt ist. Die deutschen Volleyballer sind bei der EM im Viertelfinale in Bulgarien ausgeschieden. Das Team von Bundestrainer Botti unterlag Titelverteidiger Polen deutlich mit 0:3. Und in der Champions League der Frauen kam der FC Bayern nicht über ein 2:2 gegen Manchester City hinaus. Soweit die Meldungen.
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1: Heute im Nordwesten viele Wolken, es gibt bedeckten Himmel, nachmittags und am Abend an der Nordsee auch Schauerwetter mit Gewittern. Ansonsten heiter bis sonnig und trocken, 17 bis 21 Grad entlang des Rheins, 21 bis 24 Grad.
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1: Mit Michael Daub. In Hamburg beginnt heute der Extremwetterkongress. Forschende und Meteorologen sprechen über die Folgen des Klimawandels und darüber, wie man sich besser gegen Hitzewellen, Starkregen oder Überschwemmungen wappnen kann. Nach Angaben des Robert-Koch-Instituts sind in diesem Jahr bereits rund 16.000 Menschen in Deutschland an den Folgen der Hitze gestorben. Der Wegfall der Zollfreigrenze für Pakete aus dem Ausland soll Billighändler wie Temu und Shein besser in Schach halten. Trotzdem kommen laut Handelsverband Deutschland weiterhin täglich hunderttausende Pakete ins Land. Der Zoll könne die Masse nicht ausreichend kontrollieren, beklagt Verbandschef Gent bei T-Online. Er fordert eine zentrale Marktaufsicht für Händler aus Drittstaaten. Medikamente einfach in der Drogerie um die Ecke abholen. Diesen Service bietet die Online-Apotheke von DM für bestimmte Medikamente an. Der Wettbewerbszentrale passt das nicht. Sie hat geklagt.

0: 2 gegen Manchester City hinaus. Soweit die Meldungen.
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0: Heute im Nordwesten viele Wolken, es gibt bedeckten Himmel nachmittags und am Abend an der Nordsee auch Schauerwetter mit Gewittern. Ansonsten heiter bis sonnig und trocken, 17 bis 21 Grad entlang des Rheins, 21 bis 24 Grad.
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1: Mit Michael Daub. Die 12-Uhr-Regel an Tankstellen soll weg, das fordert der ADAC. Zwar sank dadurch die Zahl der täglichen Preisänderungen erheblich, die Spritpreise senkte das aber nicht. Die Regel habe dazu geführt, dass sich der Preis für Benzin und Diesel pro Tag deutlicher ändert als vorher und das nicht zum Vorteil der Autofahrer, so der ADAC. Wer erst nach 12 Uhr tanken müsse, habe demnach erhebliche Zusatzkosten. In der Badesaison sind in diesem Jahr mehr Menschen ertrunken als im Sommer davor. Die Deutsche Lebensrettungsgesellschaft zählte zwischen Mai und dem Ende der Sommerferien 248 Badetote, 12 mehr als im Vorjahreszeitraum. Besonders gefährdet waren junge Menschen zwischen 11 und 30 Jahren, meistens männlich. Die LRG-Präsidentin Vogt spricht von Leichtsinn und Selbstüberschätzung. Die meisten Todesfälle gab es in Bayern. Das Landgericht Karlsruhe verhandelt heute über die Online-Apotheke der Drogeriekette DM. Die Wettbewerbszentrale will das Angebot verbieten lassen. Strittig ist, ob DM Meet ausreichend vom eigentlichen Drogeriegeschäft getrennt ist oder faktisch ein eigenes Angebot von DM darstellt. Ob es bereits heute ein Urteil gibt, ist noch unklar. In der Fußball-Champions League der Frauen kam der FC Bayern trotz 2:0-Führung nur zu einem 2:2 gegen Manchester City. Und auch die deutschen Volleyballer schieden im EM-Viertelfinale in Bulgarien aus. Das Team von Bundestrainer Botti unterlag Titelverteidiger Polen mit 0:3. Soweit die Meldungen.
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1: Heute im Nordwesten viele Wolken, es gibt bedeckten Himmel, nachmittags und am Abend an der Nordsee auch Schauerwetter mit Gewittern. Ansonsten heiter bis sonnig und trocken, 17 bis 21 Grad entlang des Rheins, 21 bis 24 Grad.
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1: Mit Michael Daub. Die 12-Uhr-Regel an Tankstellen soll weg, das fordert der ADAC. Zwar sank dadurch die Zahl der täglichen Preisänderungen erheblich, die Spritpreise senkte das aber nicht. Die Regel habe dazu geführt, dass sich der Preis für Benzin und Diesel pro Tag deutlicher ändert als vorher und das nicht zum Vorteil der Autofahrer, so der ADAC. Wer erst nach 12 Uhr tanken müsse, habe demnach erhebliche Zusatzkosten. In der Badesaison sind in diesem Jahr mehr Menschen ertrunken als im Sommer davor. Die Deutsche Lebensrettungsgesellschaft zählte zwischen Mai und dem Ende der Sommerferien 248 Badetote, 12 mehr als im Vorjahreszeitraum. Besonders gefährdet waren junge Menschen zwischen 11 und 30 Jahren, meistens männlich. Die LRG-Präsidentin Vogt spricht von Leichtsinn und Selbstüberschätzung. Die meisten Todesfälle gab es in Bayern. Das Landgericht Karlsruhe verhandelt heute über die Online-Apotheke der Drogeriekette DM. Die Wettbewerbszentrale will das Angebot verbieten lassen. Strittig ist, ob DM Meet ausreichend vom eigentlichen Drogeriegeschäft getrennt ist oder faktisch ein eigenes Angebot von DM darstellt. Ob es bereits heute ein Urteil gibt, ist noch unklar. In der Fußball-Champions League der Frauen kam der FC Bayern trotz 2:0-Führung nur zu einem 2:2 gegen Manchester City. Und auch die deutschen Volleyballer schieden im EM-Viertelfinale in Bulgarien aus. Das Team von Bundestrainer Botti unterlag Titelverteidiger Polen mit 0:3. Soweit die Meldungen.
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1: Heute im Nordwesten viele Wolken, es gibt bedeckten Himmel, nachmittags und am Abend an der Nordsee auch Schauerwetter mit Gewittern. Ansonsten heiter bis sonnig und trocken, 17 bis 21 Grad entlang des Rheins, 21 bis 24 Grad.
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1: Mit Michael Daub. In Hamburg beginnt heute der Extremwetterkongress. Forschende und Meteorologen sprechen über die Folgen des Klimawandels und darüber, wie man sich besser gegen Hitzewellen, Starkregen oder Überschwemmungen wappnen kann. Nach Angaben des Robert-Koch-Instituts sind in diesem Jahr bereits rund 16.000 Menschen in Deutschland an den Folgen der Hitze gestorben. Der Wegfall der Zollfreigrenze für Pakete aus dem Ausland soll Billighändler wie Temu und Shein besser in Schach halten. Trotzdem kommen laut Handelsverband Deutschland weiterhin täglich hunderttausende Pakete ins Land. Der Zoll könne die Masse nicht ausreichend kontrollieren, beklagt Verbandschef Gent bei T-Online. Er fordert eine zentrale Marktaufsicht für Händler aus Drittstaaten. Medikamente einfach in der Drogerie um die Ecke abholen. Diesen Service bietet die Online-Apotheke von DM für bestimmte Medikamente an. Der Wettbewerbszentrale passt das nicht. Sie hat geklagt. Heute prüft das Landgericht Karlsruhe den Fall. Seit knapp einem Jahr vertreibt die Drogeriekette unter dem Namen DM Med rezeptfreie apothekenpflichtige Medikamente wie Ibuprofen oder Paracetamol. Die Wettbewerbszentrale sieht darin eine unzulässige Vermischung von Drogerie- und Apothekenangebot. Das Gericht prüft nun, ob beides ausreichend getrennt ist. Die deutschen Volleyballer sind bei der EM im Viertelfinale in Bulgarien ausgeschieden. Das Team von Bundestrainer Botti unterlag Titelverteidiger Polen deutlich mit 0:3. Und in der Champions League der Frauen kam der FC Bayern nicht über ein 2:2 gegen Manchester City hinaus. Soweit die Meldungen.
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1: Heute im Nordwesten viele Wolken, es gibt bedeckten Himmel, nachmittags und am Abend an der Nordsee auch Schauerwetter mit Gewittern. Ansonsten heiter bis sonnig und trocken, 17 bis 21 Grad entlang des Rheins, 21 bis 24 Grad.
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1: Mit Michael Daub. In Hamburg beginnt heute der Extremwetterkongress. Forschende und Meteorologen sprechen über die Folgen des Klimawandels und darüber, wie man sich besser gegen Hitzewellen, Starkregen oder Überschwemmungen wappnen kann. Nach Angaben des Robert-Koch-Instituts sind in diesem Jahr bereits rund 16.000 Menschen in Deutschland an den Folgen der Hitze gestorben. Der Wegfall der Zollfreigrenze für Pakete aus dem Ausland soll Billighändler wie Temu und Shein besser in Schach halten. Trotzdem kommen laut Handelsverband Deutschland weiterhin täglich hunderttausende Pakete ins Land. Der Zoll könne die Masse nicht ausreichend kontrollieren, beklagt Verbandschef Gent bei T-Online. Er fordert eine zentrale Marktaufsicht für Händler aus Drittstaaten. Medikamente einfach in der Drogerie um die Ecke abholen. Diesen Service bietet die Online-Apotheke von DM für bestimmte Medikamente an. Der Wettbewerbszentrale passt das nicht. Sie hat geklagt. Heute prüft das Landgericht Karlsruhe den Fall. Seit knapp einem Jahr vertreibt die Drogeriekette unter dem Namen DM Med rezeptfreie apothekenpflichtige Medikamente wie Ibuprofen oder Paracetamol. Die Wettbewerbszentrale sieht darin eine unzulässige Vermischung von Drogerie- und Apothekenangebot. Das Gericht prüft nun, ob beides ausreichend getrennt ist. Die deutschen Volleyballer sind bei der EM im Viertelfinale in Bulgarien ausgeschieden. Das Team von Bundestrainer Botti unterlag Titelverteidiger Polen deutlich mit 0:3. Und in der Champions League der Frauen kam der FC Bayern nicht über ein 2:2 gegen Manchester City hinaus. Soweit die Meldungen.
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1: Heute im Nordwesten viele Wolken, es gibt bedeckten Himmel, nachmittags und am Abend an der Nordsee auch Schauerwetter mit Gewittern. Ansonsten heiter bis sonnig und trocken, 17 bis 21 Grad entlang des Rheins, 21 bis 24 Grad.

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1: Mit Michael Daub. Die 12-Uhr-Regel an Tankstellen soll weg, das fordert der ADAC. Zwar sank dadurch die Zahl der täglichen Preisänderungen erheblich, die Spritpreise senkte das aber nicht. Die Regel habe dazu geführt, dass sich der Preis für Benzin und Diesel pro Tag deutlicher ändert als vorher und das nicht zum Vorteil der Autofahrer, so der ADAC. Wer erst nach 12 Uhr tanken müsse, habe demnach erhebliche Zusatzkosten. In der Badesaison sind in diesem Jahr mehr Menschen ertrunken als im Sommer davor. Die Deutsche Lebensrettungsgesellschaft zählte zwischen Mai und dem Ende der Sommerferien 248 Badetote, 12 mehr als im Vorjahreszeitraum. Besonders gefährdet waren junge Menschen zwischen 11 und 30 Jahren, meistens männlich. Die LRG-Präsidentin Vogt spricht von Leichtsinn und Selbstüberschätzung. Die meisten Todesfälle gab es in Bayern. Das Landgericht Karlsruhe verhandelt heute über die Online-Apotheke der Drogeriekette DM. Die Wettbewerbszentrale will das Angebot verbieten lassen. Strittig ist, ob DM Meet ausreichend vom eigentlichen Drogeriegeschäft getrennt ist oder faktisch ein eigenes Angebot von DM darstellt. Ob es bereits heute ein Urteil gibt, ist noch unklar. In der Fußball-Champions League der Frauen kam der FC Bayern trotz 2:0-Führung nur zu einem 2:2 gegen Manchester City. Und auch die deutschen Volleyballer schieden im EM-Viertelfinale in Bulgarien aus. Das Team von Bundestrainer Botti unterlag Titelverteidiger Polen mit 0:3. Soweit die Meldungen.
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1: Heute im Nordwesten viele Wolken, es gibt bedeckten Himmel, nachmittags und am Abend an der Nordsee auch Schauerwetter mit Gewittern. Ansonsten heiter bis sonnig und trocken, 17 bis 21 Grad entlang des Rheins, 21 bis 24 Grad.
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1: Mit Michael Daub. Die 12-Uhr-Regel an Tankstellen soll weg, das fordert der ADAC. Zwar sank dadurch die Zahl der täglichen Preisänderungen erheblich, die Spritpreise senkte das aber nicht. Die Regel habe dazu geführt, dass sich der Preis für Benzin und Diesel pro Tag deutlicher ändert als vorher und das nicht zum Vorteil der Autofahrer, so der ADAC. Wer erst nach 12 Uhr tanken müsse, habe demnach erhebliche Zusatzkosten. In der Badesaison sind in diesem Jahr mehr Menschen ertrunken als im Sommer davor. Die Deutsche Lebensrettungsgesellschaft zählte zwischen Mai und dem Ende der Sommerferien 248 Badetote, 12 mehr als im Vorjahreszeitraum. Besonders gefährdet waren junge Menschen zwischen 11 und 30 Jahren, meistens männlich. Die LRG-Präsidentin Vogt spricht von Leichtsinn und Selbstüberschätzung. Die meisten Todesfälle gab es in Bayern. Das Landgericht Karlsruhe verhandelt heute über die Online-Apotheke der Drogeriekette DM. Die Wettbewerbszentrale will das Angebot verbieten lassen. Strittig ist, ob DM Meet ausreichend vom eigentlichen Drogeriegeschäft getrennt ist oder faktisch ein eigenes Angebot von DM darstellt. Ob es bereits heute ein Urteil gibt, ist noch unklar. In der Fußball-Champions League der Frauen kam der FC Bayern trotz 2:0-Führung nur zu einem 2:2 gegen Manchester City. Und auch die deutschen Volleyballer schieden im EM-Viertelfinale in Bulgarien aus. Das Team von Bundestrainer Botti unterlag Titelverteidiger Polen mit 0:3. Soweit die Meldungen.
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1: Heute im Nordwesten viele Wolken, es gibt bedeckten Himmel, nachmittags und am Abend an der Nordsee auch Schauerwetter mit Gewittern. Ansonsten heiter bis sonnig und trocken, 17 bis 21 Grad entlang des Rheins, 21 bis 24 Grad.
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1: Mit Michael Daub. Die Bundesregierung will Autofahrer mit Verbrennermotoren vom kommenden Monat an erneut entlasten. Dafür hagelt es Kritik. Verdi-Chef Wernicke sagte dem Redaktionsnetzwerk Deutschland, der erst 2027 kommende Spritpreisdeckel sei viel zu spät. Bis dahin verdienten sich die Mineralölkonzerne weiter dumm und dusselig. Auch den Tankrabatt kritisierte er als ungerecht, weil er einseitig zulasten der Steuerzahler gehe. In deutschen Gewässern sind in diesem Sommer mehr Menschen ertrunken als im Vorjahr. Die Deutsche Lebensrettungsgesellschaft zählte zwischen Anfang Mai und dem Ende der Sommerferien 248 Tote, 12 mehr als 2025, viele davon junge Männer. Die LRG-Präsidentin Vogt spricht von Leichtsinn, Selbstüberschätzung, aber auch mangelnder Schwimmkompetenz. Das seien die Stichworte, die man dazu leider geben müsse. Manche setzten sich leichtfertig Gefahren aus und seien sich dessen offenbar nicht bewusst. Die meisten Badetoten gab es in Bayern. Wer andere Menschen mit K.O.-Tropfen betäubt, soll künftig härter bestraft werden. Der Bundestag berät über einen entsprechenden Gesetzentwurf der Regierung. K.O.-Tropfen sollen demnach rechtlich Waffen oder gefährlichen Werkzeugen wie Messern gleichgestellt werden. Ein F-16-Kampfjet der US-Luftwaffe ist gestern in der Eifel abgestürzt und in Flammen aufgegangen. Die Maschine kehrte mit drei weiteren Jets von einem Trainingsflug zur Spang-Dahlem Airbase zurück, als sie verunglückte. Der Pilot rettete sich mit dem Schleudersitz und wurde medizinisch behandelt. Die anderen drei Jets landeten sicher in Ramstein. Die Absturzursache wird noch untersucht.
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1: Heute im Nordwesten viele Wolken, es gibt bedeckten Himmel, nachmittags und am Abend an der Nordsee auch Schauerwetter mit Gewittern. Ansonsten heiter bis sonnig und trocken, 17 bis 21 Grad entlang des Rheins, 21 bis 24 Grad.
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1: Mit Michael Daub. Die Bundesregierung will Autofahrer mit Verbrennermotoren vom kommenden Monat an erneut entlasten. Dafür hagelt es Kritik. Verdi-Chef Wernicke sagte dem Redaktionsnetzwerk Deutschland, der erst 2027 kommende Spritpreisdeckel sei viel zu spät. Bis dahin verdienten sich die Mineralölkonzerne weiter dumm und dusselig. Auch den Tankrabatt kritisierte er als ungerecht, weil er einseitig zulasten der Steuerzahler gehe. In deutschen Gewässern sind in diesem Sommer mehr Menschen ertrunken als im Vorjahr. Die Deutsche Lebensrettungsgesellschaft zählte zwischen Anfang Mai und dem Ende der Sommerferien 248 Tote, 12 mehr als 2025, viele davon junge Männer. Die LRG-Präsidentin Vogt spricht von Leichtsinn, Selbstüberschätzung, aber auch mangelnder Schwimmkompetenz. Das seien die Stichworte, die man dazu leider geben müsse. Manche setzten sich leichtfertig Gefahren aus und seien sich dessen offenbar nicht bewusst. Die meisten Badetoten gab es in Bayern. Wer andere Menschen mit K.O.-Tropfen betäubt, soll künftig härter bestraft werden. Der Bundestag berät über einen entsprechenden Gesetzentwurf der Regierung. K.O.-Tropfen sollen demnach rechtlich Waffen oder gefährlichen Werkzeugen wie Messern gleichgestellt werden. Ein F-16-Kampfjet der US-Luftwaffe ist gestern in der Eifel abgestürzt und in Flammen aufgegangen. Die Maschine kehrte mit drei weiteren Jets von einem Trainingsflug zur Spangdahlem Airbase zurück, als sie verunglückte. Der Pilot rettete sich mit dem Schleudersitz und wurde medizinisch behandelt. Die anderen drei Jets landeten sicher in Ramstein. Die Absturzursache wird noch untersucht.
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1: In der Nacht im Süden längere Zeit gering bewölkt, ansonsten mehr Wolken und im Norden ein paar Schauer. 14 bis 3 Grad. Donnerstag von Südwesten bis zum Niederrhein sonnig, meistens trocken. Dazu wechselnd bewölkt, nach Nordosten mehr Wolken und Schauerwetter, hier und da auch Gewitter. 20 bis 24 Grad im Südwesten, sonst 15 bis 20 Grad.
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2: Mit Michael Daub. Für Berufsanfänger ist der Weg ins Arbeitsleben schwieriger geworden. Laut einer Analyse der Jobbörse Indeed sind die Stellenangebote für Einstiegsjobs seit dem Rekordjahr 2022 um 2/3 zurückgegangen. Bei allen Stellenangeboten waren es nur gut 1/3. Der Rückgang zieht sich durch fast alle Branchen, nur Pflege, Medizin und Pharmazie sowie Lebensmittel, Gastronomie und Hotellerie legten zu. Zu Besuch des chinesischen Präsidenten Xi Jinping in den USA fordert die deutsche Wirtschaft von der EU eine aktive Handelspolitik. Die EU dürfe nicht in Schockstarre verharren, sondern müsse zielgerichtet ihre außenwirtschaftlichen Interessen vertreten, so DIHK-Außenwirtschaftschef Volker Dreyer. Wenn USA und China über Handel und Rohstoffe verhandelten, betreffe das auch die deutsche Wirtschaft. Beide Länder zählten zu ihren wichtigsten Partnern. Deutschland ist offiziell dem UN-Hochseeabkommen beigetreten. Bundesumweltminister Carsten Schneider hinterlegte die Ratifizierungsurkunde bei den UN in New York und nannte das Abkommen den größten internationalen umweltpolitischen Erfolg der vergangenen Jahre. Das seit Januar geltende Abkommen ermöglicht erstmals Meeresschutzgebiete auf hoher See und schreibt für bestimmte Vorhaben Umweltverträglichkeitsprüfungen vor. Trockener Sommer, aber mehr Blitze als im Vorjahr. 2026 hat es bislang gut 1,05 Millionen Mal geblitzt, teilt das Münchner Unternehmen Newcast mit. Damit liegt die Zahl aber weiterhin rund 15% unter dem Mittelwert der vergangenen 10 Jahre. Zur geringen Gewitteraktivität habe die Trockenheit beigetragen. Soweit die Meldungen.
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2: In der Nacht im Süden längere Zeit gering bewölkt, ansonsten mehr Wolken und im Norden ein paar Schauer. 14 bis 3 Grad. Donnerstag von Südwesten bis zum Niederrhein sonnig, meistens trocken. Dazu wechselnd bewölkt, nach Nordosten mehr Wolken und Schauerwetter, hier und da auch Gewitter. 20 bis 24 Grad im Südwesten, sonst 15 bis 20 Grad.

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1: Mit Michael Daub. Für Berufsanfänger ist der Weg ins Arbeitsleben schwieriger geworden. Laut einer Analyse der Jobbörse Indeed sind die Stellenangebote für Einstiegsjobs seit dem Rekordjahr 2022 um 2/3 zurückgegangen. Bei allen Stellenangeboten waren es nur gut 1/3. Der Rückgang zieht sich durch fast alle Branchen, nur Pflege, Medizin und Pharmazie sowie Lebensmittel, Gastronomie und Hotellerie legten zu. Zu Besuch des chinesischen Präsidenten Xi Jinping in den USA fordert die deutsche Wirtschaft von der EU eine aktive Handelspolitik. Die EU dürfe nicht in Schockstarre verharren, sondern müsse zielgerichtet ihre außenwirtschaftlichen Interessen vertreten, so DIHK-Außenwirtschaftschef Volker Dreyer. Wenn USA und China über Handel und Rohstoffe verhandelten, betreffe das auch die deutsche Wirtschaft. Beide Länder zählten zu ihren wichtigsten Partnern. Deutschland ist offiziell dem UN-Hochseeabkommen beigetreten. Bundesumweltminister Carsten Schneider hinterlegte die Ratifizierungsurkunde bei den UN in New York und nannte das Abkommen den größten internationalen umweltpolitischen Erfolg der vergangenen Jahre. Das seit Januar geltende Abkommen ermöglicht erstmals Meeresschutzgebiete auf hoher See und schreibt für bestimmte Vorhaben Umweltverträglichkeitsprüfungen vor. Trockener Sommer, aber mehr Blitze als im Vorjahr. 2026 hat es bislang gut 1,05 Millionen Mal geblitzt, teilt das Münchner Unternehmen Newcast mit. Damit liegt die Zahl aber weiterhin rund 15% unter dem Mittelwert der vergangenen 10 Jahre. Zur geringen Gewitteraktivität habe die Trockenheit beigetragen. Soweit die Meldungen.
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1: In der Nacht im Süden längere Zeit gering bewölkt, ansonsten mehr Wolken und im Norden ein paar Schauer. 14 bis 3 Grad. Donnerstag von Südwesten bis zum Niederrhein sonnig, meistens trocken. Dazu wechselnd bewölkt, nach Nordosten mehr Wolken und Schauerwetter, hier und da auch Gewitter. 20 bis 24 Grad im Südwesten, sonst 15 bis 20 Grad.
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1: Mit Michael Daub. Die Bundesregierung will Autofahrer mit Verbrennermotoren vom kommenden Monat an erneut entlasten. Dafür hagelt es Kritik. Verdi-Chef Wernicke sagte dem Redaktionsnetzwerk Deutschland, der erst 2027 kommende Spritpreisdeckel sei viel zu spät. Bis dahin verdienten sich die Mineralölkonzerne weiter dumm und dusselig. Auch den Tankrabatt kritisierte er als ungerecht, weil er einseitig zulasten der Steuerzahler gehe. In deutschen Gewässern sind in diesem Sommer mehr Menschen ertrunken als im Vorjahr. Die Deutsche Lebensrettungsgesellschaft zählte zwischen Anfang Mai und dem Ende der Sommerferien 248 Tote, 12 mehr als 2025, viele davon junge Männer. Die LRG-Präsidentin Vogt spricht von Leichtsinn, Selbstüberschätzung, aber auch mangelnder Schwimmkompetenz. Das seien die Stichworte, die man dazu leider geben müsse. Manche setzten sich leichtfertig Gefahren aus und seien sich dessen offenbar nicht bewusst. Die meisten Badetoten gab es in Bayern. Wer andere Menschen mit K.O.-Tropfen betäubt, soll künftig härter bestraft werden. Der Bundestag berät über einen entsprechenden Gesetzentwurf der Regierung. K.O.-Tropfen sollen demnach rechtlich Waffen oder gefährlichen Werkzeugen wie Messern gleichgestellt werden. Ein F-16-Kampfjet der US-Luftwaffe ist gestern in der Eifel abgestürzt und in Flammen aufgegangen. Die Maschine kehrte mit drei weiteren Jets von einem Trainingsflug zur Spang-Dahlem Airbase zurück, als sie verunglückte. Der Pilot rettete sich mit dem Schleudersitz und wurde medizinisch behandelt. Die anderen drei Jets landeten sicher in Ramstein. Die Absturzursache wird noch untersucht.
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1: In der Nacht im Süden längere Zeit gering bewölkt, ansonsten mehr Wolken und im Norden ein paar Schauer. 14 bis 3 Grad. Donnerstag von Südwesten bis zum Niederrhein sonnig, meistens trocken. Dazu wechselnd bewölkt, nach Nordosten mehr Wolken und Schauerwetter, hier und da auch Gewitter. 20 bis 24 Grad im Südwesten, sonst 15 bis 20 Grad.
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1: Mit Michael Daub. Die Bundesregierung will Autofahrer mit Verbrennermotoren vom kommenden Monat an erneut entlasten. Dafür hagelt es Kritik. Verdi-Chef Wernicke sagte dem Redaktionsnetzwerk Deutschland, der erst 2027 kommende Spritpreisdeckel sei viel zu spät. Bis dahin verdienten sich die Mineralölkonzerne weiter dumm und dusselig. Auch den Tankrabatt kritisierte er als ungerecht, weil er einseitig zulasten der Steuerzahler gehe. In deutschen Gewässern sind in diesem Sommer mehr Menschen ertrunken als im Vorjahr. Die Deutsche Lebensrettungsgesellschaft zählte zwischen Anfang Mai und dem Ende der Sommerferien 248 Tote, 12 mehr als 2025, viele davon junge Männer. Die LRG-Präsidentin Vogt spricht von Leichtsinn, Selbstüberschätzung, aber auch mangelnder Schwimmkompetenz. Das seien die Stichworte, die man dazu leider geben müsse. Manche setzten sich leichtfertig Gefahren aus und seien sich dessen offenbar nicht bewusst. Die meisten Badetoten gab es in Bayern. Wer andere Menschen mit K.O.-Tropfen betäubt, soll künftig härter bestraft werden. Der Bundestag berät über einen entsprechenden Gesetzentwurf der Regierung. K.O.-Tropfen sollen demnach rechtlich Waffen oder gefährlichen Werkzeugen wie Messern gleichgestellt werden. Ein F-16-Kampfjet der US-Luftwaffe ist gestern in der Eifel abgestürzt und in Flammen aufgegangen. Die Maschine kehrte mit drei weiteren Jets von einem Trainingsflug zur Spang-Dahlem Airbase zurück, als sie verunglückte. Der Pilot rettete sich mit dem Schleudersitz und wurde medizinisch behandelt. Die anderen drei Jets landeten sicher in Ramstein. Die Absturzursache wird noch untersucht.
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1: In der Nacht im Süden längere Zeit gering bewölkt, ansonsten mehr Wolken und im Norden ein paar Schauer. 14 bis 3 Grad. Donnerstag von Südwesten bis zum Niederrhein sonnig, meistens trocken. Dazu wechselnd bewölkt, nach Nordosten mehr Wolken und Schauerwetter, hier und da auch Gewitter. 20 bis 24 Grad im Südwesten, sonst 15 bis 20 Grad.
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1: Mit Michael Daub. Für Berufsanfänger ist der Weg ins Arbeitsleben schwieriger geworden. Laut einer Analyse der Jobbörse Indeed sind die Stellenangebote für Einstiegsjobs seit dem Rekordjahr 2022 um 2/3 zurückgegangen. Bei allen Stellenangeboten waren es nur gut 1/3. Der Rückgang zieht sich durch fast alle Branchen, nur Pflege, Medizin und Pharmazie sowie Lebensmittel, Gastronomie und Hotellerie legten zu. Zum Besuch des chinesischen Präsidenten Xi Jinping in den USA fordert die deutsche Wirtschaft von der EU eine aktive Handelspolitik. Die EU dürfe nicht in Schockstarre verharren, sondern müsse zielgerichtet ihre außenwirtschaftlichen Interessen vertreten, so DIHK-Außenwirtschaftschef Volker Dreyer. Wenn USA und China über Handel und Rohstoffe verhandelten, betreffe das auch die deutsche Wirtschaft. Beide Länder zählten zu ihren wichtigsten Partnern. Deutschland ist offiziell dem UN-Hochseeabkommen beigetreten. Bundesumweltminister Carsten Schneider hinterlegte die Ratifizierungsurkunde bei den UN in New York und nannte das Abkommen den größten internationalen umweltpolitischen Erfolg der vergangenen Jahre. Das seit Januar geltende Abkommen ermöglicht erstmals Meeresschutzgebiete auf hoher See und schreibt für bestimmte Vorhaben Umweltverträglichkeitsprüfungen vor. Trockener Sommer, aber mehr Blitze als im Vorjahr. 2026 hat es bislang gut 1,05 Millionen Mal geblitzt, teilt das Münchner Unternehmen Newcast mit. Damit liegt die Zahl aber weiterhin rund 15% unter dem Mittelwert der vergangenen 10 Jahre. Zur geringen Gewitteraktivität habe die Trockenheit beigetragen. Soweit die Meldungen.
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1: In der Nacht im Süden längere Zeit gering bewölkt, ansonsten mehr Wolken und im Norden ein paar Schauer. 14 bis 3 Grad. Donnerstag von Südwesten bis zum Niederrhein sonnig, meistens trocken. Dazu wechselnd bewölkt, nach Nordosten mehr Wolken und Schauerwetter, hier und da auch Gewitter. 20 bis 24 Grad im Südwesten, sonst 15 bis 20 Grad.
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1: Mit Michael Daub. Für Berufsanfänger ist der Weg ins Arbeitsleben schwieriger geworden. Laut einer Analyse der Jobbörse Indeed sind die Stellenangebote für Einstiegsjobs seit dem Rekordjahr 2022 um 2/3 zurückgegangen. Bei allen Stellenangeboten waren es nur gut 1/3. Der Rückgang zieht sich durch fast alle Branchen, nur Pflege, Medizin und Pharmazie sowie Lebensmittel, Gastronomie und Hotellerie legten zu. Zu Besuch des chinesischen Präsidenten Xi Jinping in den USA fordert die deutsche Wirtschaft von der EU eine aktive Handelspolitik. Die EU dürfe nicht in Schockstarre verharren, sondern müsse zielgerichtet ihre außenwirtschaftlichen Interessen vertreten, so DIHK-Außenwirtschaftschef Volker Dreyer. Wenn USA und China über Handel und Rohstoffe verhandelten, betreffe das auch die deutsche Wirtschaft. Beide Länder zählten zu ihren wichtigsten Partnern. Deutschland ist offiziell dem UN-Hochseeabkommen beigetreten. Bundesumweltminister Carsten Schneider hinterlegte die Ratifizierungsurkunde bei den UN in New York und nannte das Abkommen den größten internationalen umweltpolitischen Erfolg der vergangenen Jahre. Das seit Januar geltende Abkommen ermöglicht erstmals Meeresschutzgebiete auf hoher See und schreibt für bestimmte Vorhaben Umweltverträglichkeitsprüfungen vor. Trockener Sommer, aber mehr Blitze als im Vorjahr. 2026 hat es bislang gut 1,05 Millionen Mal geblitzt, teilt das Münchner Unternehmen Newcast mit. Damit liegt die Zahl aber weiterhin rund 15% unter dem Mittelwert der vergangenen 10 Jahre. Zur geringen Gewitteraktivität habe die Trockenheit beigetragen. Soweit die Meldungen.
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1: In der Nacht im Süden längere Zeit gering bewölkt, ansonsten mehr Wolken und im Norden ein paar Schauer. 14 bis 3 Grad. Donnerstag von Südwesten bis zum Niederrhein sonnig, meistens trocken. Dazu wechselnd bewölkt, nach Nordosten mehr Wolken und Schauerwetter, hier und da auch Gewitter. 20 bis 24 Grad im Südwesten, sonst 15 bis 20 Grad.
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1: Mit Michael Daub. Für Berufsanfänger ist der Weg ins Arbeitsleben schwieriger geworden. Laut einer Analyse der Jobbörse Indeed sind die Stellenangebote für Einstiegsjobs seit dem Rekordjahr 2022 um 2/3 zurückgegangen. Bei allen Stellenangeboten waren es nur gut 1/3. Der Rückgang zieht sich durch fast alle Branchen, nur Pflege, Medizin und Pharmazie sowie Lebensmittel, Gastronomie und Hotellerie legten zu. Zum Besuch des chinesischen Präsidenten Xi Jinping in den USA fordert die deutsche Wirtschaft von der EU eine aktive Handelspolitik. Die EU dürfe nicht in Schockstarre verharren, sondern müsse zielgerichtet ihre außenwirtschaftlichen Interessen vertreten, so DIHK-Außenwirtschaftschef Volker Dreyer. Wenn USA und China über Handel und Rohstoffe verhandelten, betreffe das auch die deutsche Wirtschaft. Beide Länder zählten zu ihren wichtigsten Partnern. Deutschland ist offiziell dem UN-Hochseeabkommen beigetreten. Bundesumweltminister Carsten Schneider hinterlegte die Ratifizierungsurkunde bei den UN in New York und nannte das Abkommen den größten internationalen umweltpolitischen Erfolg der vergangenen Jahre. Das seit Januar geltende Abkommen ermöglicht erstmals Meeresschutzgebiete auf hoher See und schreibt für bestimmte Vorhaben Umweltverträglichkeitsprüfungen vor. Trockener Sommer, aber mehr Blitze als im Vorjahr. 2026 hat es bislang gut 1,05 Millionen Mal geblitzt, teilt das Münchner Unternehmen Newcast mit. Damit liegt die Zahl aber weiterhin rund 15% unter dem Mittelwert der vergangenen 10 Jahre. Zur geringen Gewitteraktivität habe die Trockenheit beigetragen. Soweit die Meldungen.
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1: In der Nacht im Süden längere Zeit gering bewölkt, ansonsten mehr Wolken und im Norden ein paar Schauer. 14 bis 3 Grad. Donnerstag von Südwesten bis zum Niederrhein sonnig, meistens trocken. Dazu wechselnd bewölkt, nach Nordosten mehr Wolken und Schauerwetter, hier und da auch Gewitter. 20 bis 24 Grad im Südwesten, sonst 15 bis 20 Grad.
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1: Mit Michael Daub. Für Berufsanfänger ist der Weg ins Arbeitsleben schwieriger geworden. Laut einer Analyse der Jobbörse Indeed sind die Stellenangebote für Einstiegsjobs seit dem Rekordjahr 2022 um 2/3 zurückgegangen. Bei allen Stellenangeboten waren es nur gut 1/3. Der Rückgang zieht sich durch fast alle Branchen, nur Pflege, Medizin und Pharmazie sowie Lebensmittel, Gastronomie und Hotellerie legten zu. Zu Besuch des chinesischen Präsidenten Xi Jinping in den USA fordert die deutsche Wirtschaft von der EU eine aktive Handelspolitik. Die EU dürfe nicht in Schockstarre verharren, sondern müsse zielgerichtet ihre außenwirtschaftlichen Interessen vertreten, so DIHK-Außenwirtschaftschef Volker Dreyer. Wenn USA und China über Handel und Rohstoffe verhandelten, betreffe das auch die deutsche Wirtschaft. Beide Länder zählten zu ihren wichtigsten Partnern. Deutschland ist offiziell dem UN-Hochseeabkommen beigetreten. Bundesumweltminister Carsten Schneider hinterlegte die Ratifizierungsurkunde bei den UN in New York und nannte das Abkommen den größten internationalen umweltpolitischen Erfolg der vergangenen Jahre. Das seit Januar geltende Abkommen ermöglicht erstmals Meeresschutzgebiete auf hoher See und schreibt für bestimmte Vorhaben Umweltverträglichkeitsprüfungen vor. Trockener Sommer, aber mehr Blitze als im Vorjahr. 2026 hat es bislang gut 1,05 Millionen Mal geblitzt, teilt das Münchner Unternehmen Newcast mit. Damit liegt die Zahl aber weiterhin rund 15% unter dem Mittelwert der vergangenen 10 Jahre. Zur geringen Gewitteraktivität habe die Trockenheit beigetragen. Soweit die Meldungen.
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1: In der Nacht im Süden längere Zeit gering bewölkt, ansonsten mehr Wolken und im Norden ein paar Schauer. 14 bis 3 Grad. Donnerstag von Südwesten bis zum Niederrhein sonnig, meistens trocken. Dazu wechselnd bewölkt, nach Nordosten mehr Wolken und Schauerwetter, hier und da auch Gewitter. 20 bis 24 Grad im Südwesten, sonst 15 bis 20 Grad.
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1: Mit Michael Daub. Für Berufsanfänger ist der Weg ins Arbeitsleben schwieriger geworden. Laut einer Analyse der Jobbörse Indeed sind die Stellenangebote für Einstiegsjobs seit dem Rekordjahr 2022 um 2/3 zurückgegangen. Bei allen Stellenangeboten waren es nur gut 1/3. Der Rückgang zieht sich durch fast alle Branchen, nur Pflege, Medizin und Pharmazie sowie Lebensmittel, Gastronomie und Hotellerie legten zu. Zum Besuch des chinesischen Präsidenten Xi Jinping in den USA fordert die deutsche Wirtschaft von der EU eine aktive Handelspolitik. Die EU dürfe nicht in Schockstarre verharren, sondern müsse zielgerichtet ihre außenwirtschaftlichen Interessen vertreten, so DIHK-Außenwirtschaftschef Volker Dreyer. Wenn USA und China über Handel und Rohstoffe verhandelten, betreffe das auch die deutsche Wirtschaft. Beide Länder zählten zu ihren wichtigsten Partnern. Deutschland ist offiziell dem UN-Hochseeabkommen beigetreten. Bundesumweltminister Carsten Schneider hinterlegte die Ratifizierungsurkunde bei den UN in New York und nannte das Abkommen den größten internationalen umweltpolitischen Erfolg der vergangenen Jahre. Das seit Januar geltende Abkommen ermöglicht erstmals Meeresschutzgebiete auf hoher See und schreibt für bestimmte Vorhaben Umweltverträglichkeitsprüfungen vor. Trockener Sommer, aber mehr Blitze als im Vorjahr. 2026 hat es bislang gut 1,05 Millionen Mal geblitzt, teilt das Münchner Unternehmen Newcast mit. Damit liegt die Zahl aber weiterhin rund 15% unter dem Mittelwert der vergangenen 10 Jahre. Zur geringen Gewitteraktivität habe die Trockenheit beigetragen. Soweit die Meldungen.
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1: In der Nacht im Süden längere Zeit gering bewölkt, ansonsten mehr Wolken und im Norden ein paar Schauer. 14 bis 3 Grad. Donnerstag von Südwesten bis zum Niederrhein sonnig, meistens trocken. Dazu wechselnd bewölkt, nach Nordosten mehr Wolken und Schauerwetter, hier und da auch Gewitter. 20 bis 24 Grad im Südwesten, sonst 15 bis 20 Grad.
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1: Mit Michael Daub. Für Berufsanfänger ist der Weg ins Arbeitsleben schwieriger geworden. Laut einer Analyse der Jobbörse Indeed sind die Stellenangebote für Einstiegsjobs seit dem Rekordjahr 2022 um 2/3 zurückgegangen. Bei allen Stellenangeboten waren es nur gut 1/3. Der Rückgang zieht sich durch fast alle Branchen, nur Pflege, Medizin und Pharmazie sowie Lebensmittel, Gastronomie und Hotellerie legten zu. Zu Besuch des chinesischen Präsidenten Xi Jinping in den USA fordert die deutsche Wirtschaft von der EU eine aktive Handelspolitik. Die EU dürfe nicht in Schockstarre verharren, sondern müsse zielgerichtet ihre außenwirtschaftlichen Interessen vertreten, so DIHK-Außenwirtschaftschef Volker Dreyer. Wenn USA und China über Handel und Rohstoffe verhandelten, betreffe das auch die deutsche Wirtschaft. Beide Länder zählten zu ihren wichtigsten Partnern. Deutschland ist offiziell dem UN-Hochseeabkommen beigetreten. Bundesumweltminister Carsten Schneider hinterlegte die Ratifizierungsurkunde bei den UN in New York und nannte das Abkommen den größten internationalen umweltpolitischen Erfolg der vergangenen Jahre. Das seit Januar geltende Abkommen ermöglicht erstmals Meeresschutzgebiete auf hoher See und schreibt für bestimmte Vorhaben Umweltverträglichkeitsprüfungen vor. Trockener Sommer, aber mehr Blitze als im Vorjahr. 2026 hat es bislang gut 1,05 Millionen Mal geblitzt, teilt das Münchner Unternehmen Newcast mit. Damit liegt die Zahl aber weiterhin rund 15% unter dem Mittelwert der vergangenen 10 Jahre. Zur geringen Gewitteraktivität habe die Trockenheit beigetragen. Soweit die Meldungen.
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1: In der Nacht im Süden längere Zeit gering bewölkt, ansonsten mehr Wolken und im Norden ein paar Schauer. 14 bis 3 Grad. Donnerstag von Südwesten bis zum Niederrhein sonnig, meistens trocken. Dazu wechselnd bewölkt, nach Nordosten mehr Wolken und Schauerwetter, hier und da auch Gewitter. 20 bis 24 Grad im Südwesten, sonst 15 bis 20 Grad.
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1: Mit Michael Daub. Für Berufsanfänger ist der Weg ins Arbeitsleben schwieriger geworden. Laut einer Analyse der Jobbörse Indeed sind die Stellenangebote für Einstiegsjobs seit dem Rekordjahr 2022 um 2/3 zurückgegangen. Bei allen Stellenangeboten waren es nur gut 1/3. Der Rückgang zieht sich durch fast alle Branchen, nur Pflege, Medizin und Pharmazie sowie Lebensmittel, Gastronomie und Hotellerie legten zu. Zu Besuch des chinesischen Präsidenten Xi Jinping in den USA fordert die deutsche Wirtschaft von der EU eine aktive Handelspolitik. Die EU dürfe nicht in Schockstarre verharren, sondern müsse zielgerichtet ihre außenwirtschaftlichen Interessen vertreten, so DIHK-Außenwirtschaftschef Volker Dreyer. Wenn USA und China über Handel und Rohstoffe verhandelten, betreffe das auch die deutsche Wirtschaft. Beide Länder zählten zu ihren wichtigsten Partnern. Deutschland ist offiziell dem UN-Hochseeabkommen beigetreten. Bundesumweltminister Carsten Schneider hinterlegte die Ratifizierungsurkunde bei den UN in New York und nannte das Abkommen den größten internationalen umweltpolitischen Erfolg der vergangenen Jahre. Das seit Januar geltende Abkommen ermöglicht erstmals Meeresschutzgebiete auf hoher See und schreibt für bestimmte Vorhaben Umweltverträglichkeitsprüfungen vor. Trockener Sommer, aber mehr Blitze als im Vorjahr. 2026 hat es bislang gut 1,05 Millionen Mal geblitzt, teilt das Münchner Unternehmen Newcast mit. Damit liegt die Zahl aber weiterhin rund 15% unter dem Mittelwert der vergangenen 10 Jahre. Zur geringen Gewitteraktivität habe die Trockenheit beigetragen. Soweit die Meldungen.
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1: In der Nacht im Süden längere Zeit gering bewölkt, ansonsten mehr Wolken und im Norden ein paar Schauer. 14 bis 3 Grad. Donnerstag von Südwesten bis zum Niederrhein sonnig, meistens trocken. Dazu wechselnd bewölkt, nach Nordosten mehr Wolken und Schauerwetter, hier und da auch Gewitter. 20 bis 24 Grad im Südwesten, sonst 15 bis 20 Grad.
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